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Dankeschön für das Handkommen. Ich freue mich, wenn du Wara kommst, wenn du Wara anschaust. Und dann wünsche ich noch einen schönen Tag.

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Früher als sonst wurde es Nacht, da sich im Laufe des Nachmittags ein dichter Nebel über die Stadt gelagert hatte. Toni kauerte sich in das geschützte Winkelchen, in dem Dolly vormittags im Sonnenschein gesessen und ihn beobachtet hatte. Nun war mit einem Schlag alles anders geworden. Dolly war ihm für immer verloren, denn nie und nimmer hätte er den Mut gehabt, Olivers Haus wieder zu betreten und dieser schrecklichen alten Dame zu begegnen. Es blieb ihm nichts anderes übrig, als ganz zu seiner früheren Lebensweise zurückzukehren. Aber der bloße Gedanke daran ließ ihn schaudern. Seine Augen füllten sich mit Tränen, als er an sein gegen den Wind geschütztes Nachtlager unter dem Ladentisch dachte. Heute allerdings musste er nicht auf der Straße schlafen, denn er hatte sich genug verdient, um eine Nachtherberge bezahlen zu können. Gegen 9 Uhr ging er langsam nach einer jener Kellerherbergen in Westminster, wo jeder, der 20 Cent bezahlen konnte, die Nacht zubringen durfte. Lange trieb er sich vor dem Lokal herum, vor dem es ihm graute. Es war schon so lange her, dass er eine solche Stätte hatte aufsuchen müssen, und er kam sich unter seinen früheren Genossen ganz fremd vor. Überdies erinnerte er sich, wie man ihn geschlagen und vom Feuer vertrieben hatte, und eine solche Behandlung war er jetzt nicht mehr gewöhnt. Wehmütig gedachte er des friedlichen Heimes, wo Dolly allabendlich mit ihrem Großvater zusammensaß, und er stellte sich vor, dass er sie nie wieder sehen werde und auch nie mehr hörte, wenn Oliver seine Zwiegespräche mit seinem seltsamen Freund hielt. Ach, und niemand konnte ihm dann mehr etwas von dem unsichtbaren Jesus, der auch sein Freund und Meister werden sollte, erzählen. Toni konnte sich nicht vorstellen, dass der Herr Jesus an einen so verrufenen Ort wie diese Herberge käme, die fortan wieder sein einziges Heim war. Gerade jetzt, wo der Herr ihm den Besen und den Straßenübergang geschenkt hatte, sollte Toni wieder in diese Herberge zurück? Er nahm sich vor, auf der Hut zu sein, dass er wenigstens nicht ins Gefängnis kam. Tom war der Erste, der Toni willkommen hieß, als dieser sich endlich in den Keller schlich. Aber Toni war nicht in der Stimmung, sich näher mit seinen ehemaligen Kameraden einzulassen. Er schlüpfte in die dunkelste Ecke und legte sich auf die dünne Lage Stroh, die den feuchten, schmutzigen Boden bedeckte. Aber schlafen konnte er nicht. Die Jungen stritten und die Männer, die schlafen wollten, fluchten und schimpften über den Lärm. Schließlich kam es unter den Jungen zu einer regelrechten Balgerei, die so hitzig wurde, dass auch die Männer ihr Interesse durch ermutigende Zurufe kundgaben. Lange nach Mitternacht erst trat Stille ein, und Toni fiel in einen leichten Schlaf. Er träumte von Dolly und dem alten Oliver.

Früh am Morgen, ehe seine Gefährten aufwachten, verließ er den ungemütlichen Keller. Tag auf Tag verging, und Toni gewöhnte sich allmählich wieder an das Fluchen und Raufen seiner Kameraden. Er fing sogar an, Gefallen an den Erzählungen des klugen Tom zu finden, und horchte aufmerksam zu, wenn dieser meinte, Toni eigne sich vorzüglich zu seinem Spießgesellen, sein unschuldiges Kindergesicht würde Richter und Geschworene mild stimmen und ihm im Gefängnis die Gunst der Wärter sichern. Zunächst aber blieb Toni Straßenkehrer und verdiente sich dabei genug, um seinen Hunger zu stillen und eine Nachtherberge bezahlen zu können. Aber er gab sich nicht mehr damit zufrieden. Wenn er nicht brav sein und denselben Weg wie Dolly und der alte Oliver gehen konnte, war es da nicht besser, sich so durchzuschlagen wie Tom, der gut lebte, sich gut kleidete und bei den anderen Jungen in nicht geringem Ansehen stand?

0: Etwa eine Woche, nachdem Toni das Haus des alten Oliver verlassen hatte, wollte er soeben seine Arbeit einstellen und Feierabend machen, als ihn plötzlich ein Herr anhielt und ihm forschend in die Augen sah.
1: »Hallo«, rief er, »wenn ich nicht irre, bist du der Junge, der vor einer Woche mein Pferd gehalten hat und dem ich dafür ein 50-Cent-Stück gegeben habe. Ich sagte dir damals, du solltest es gut anlegen. Was hast du denn nun damit gemacht?«
0: »Dolly und ich haben einen Besen gekauft«, antwortete Toni, »und seitdem habe ich hier diesen Straßenübergang sauber gehalten.«
1: »Recht so, mein Junge«, lobte der Fremde freundlich. »Wer ist aber Dolly?«
0: »Ein kleines Mädchen, das ich sehr lieb gehabt habe«, antwortete der Junge mit einem tiefen Seufzer.
1: »Nun gebe ich dir noch ein 50-Cent-Stück, und zwar ein ganz neues«, sagte der wohlwollende Herr. »Sieh, wie blank es ist. Kein Mensch hat bis jetzt etwas damit gekauft. Ich denke mir, dass Dolly sich freuen wird, wenn du es ihr zeigst.«
0: Toni hielt seinen Schatz in der Hand und betrachtete ihn noch immer beim Schein einer Gaslaterne, als der Herr schon längst um die nächste Straßenecke gebogen war. Er wusste, wie Dollys Augen leuchten würden, wenn sie das schöne, blanke Geldstück zu Gesicht bekäme. »Und eigentlich«, sagte er sich, »gehört es von rechts wegen ihr. Sie hat mir für das vorige Geldstück 20 Güsse gegeben und es mir dann wieder geliehen, um den Besen zu kaufen.« Er sehnte sich danach, wieder einmal ihre Ärmchen um seinen Hals geschlungen zu fühlen und ihr drolliges Geplauder zu hören. Und es schien ihm auch gewagt, mit einem solchen Schatz seine Nachtherberge aufzusuchen. Der schlaue Tom fand gewiss heraus, dass es der Mühe wert war, Tonis Taschen zu durchsuchen, und dann war es um sein blankes Geldstück geschehen. Aber was sollte er machen? Wohin sollte er gehen? Ohne recht zu wissen, wohin ihn seine Füße trugen, schlenderte Toni durch die Straßen, bis er in die Nähe von Olivers Haus gelangte. Er nahm sich vor, wenigstens an dem Haus stehen zu bleiben und, falls die Ladentür offen stand, das in einen alten Fetzen eingehüllte Geldstück in den Laden zu werfen. Oliver werde dann schon erraten, woher es kam, meinte er. In der abgelegenen Straße war es recht dunkel. Es brannte nur eine einzige Gaslaterne, und Toni war darauf bedacht, sich möglichst im Schatten zu halten. Er wusste, dass Dolly um diese Zeit schlafen ging und der alte Oliver bei ihr in der Wohnstube war. Da, plötzlich, gerade als Toni an der Laterne vorbei wollte, zuckte er zusammen. Er hörte die ihm so wohlbekannte helle Stimme und gleich darauf packte ihn Dolly am Arm und zog ihn ins Haus.
2: »Toni ist heimgekommen! Toni ist da, Großvater!« rief sie aus Leibeskräften. »Dolly hat endlich den Toni gefunden!«
0: Dollys Stimmchen zitterte vor Erregung und dann brach sie in Schluchzen aus. Aber den widerstrebenden Toni ließ sie nicht los, damit er ja nicht wieder davonlaufen konnte. Der alte Oliver kam so schnell er konnte herbei und legte liebevoll die Hand auf Tonis Schulter.
1: »Warum hast du dich so lange nicht bei uns blicken lassen, Toni?« fragte er.
0: »O Herr, ich bin undankbar«, rief Toni mit tränenerstickter Stimme. »Bitte verzeiht mir, ich will es gewiss nicht mehr tun, aber ihr werdet mich nun wohl nie mehr unter eurem Ladentisch schlafen lassen.«
1: »Komm jetzt nur herein«, antwortete Oliver und schob ihn sanft ins Haus. Wir haben jeden Abend auf dich gewartet und nach dir ausgeschaut, Dolly und ich. So etwas hättest du uns nicht antun dürfen. Aber wir sind so froh, dich wieder zu haben, als dass wir dir jetzt böse sein könnten. Meine Schwester ist manchmal scharf mit ihren Worten und hat eine ungeheure Abneigung gegen alles, was sie schlechte Manieren nennt. Aber im Grunde ist sie keine böse Frau. Als sie hörte, dass du weder Vater noch Mutter hast und sich bisher kein Mensch um dich gekümmert hat, so dass du ganz auf dich selbst angewiesen warst, hat sie geweint. Sie bestimmte, dass wir das größte Ei für dich zum Abendessen aufheben sollten und lässt dich grüßen. Wir haben dir das Ei aufgehoben und du sollst es noch heute Abend essen. Reich mir ein Töpfchen, Dolly, ich will es gleich kochen.
2: Aber ich bin so schmutzig, sagte Toni kleinlaut.
1: Er hatte sich in der letzten Woche so vernachlässigt, dass er fast ebenso verkommen aussah wie am ersten Abend.
2: Dem kann abgeholfen werden, versetzte der Alte. Nimm eine Schüssel Wasser und wasch dich im Laden. Dolly bringt dir ein Stückchen Seife und ein Handtuch. Sie wird nach und nach Großvaters Stütze. Nicht wahr, Herzchen?
1: Als Toni einige Minuten später in der Küche erschien, sah er ganz verändert aus. Mit dem Schmutz war auch der unzufriedene Ausdruck in seinem Gesicht verschwunden. Und es kam ihm vor, als sei er soeben aus einem bösen Traum erwacht. Nun war er wieder voll und ganz im Kreise seiner Lieben aufgenommen. Das Ei war ja ein Beweis, dass alles vergeben und vergessen war. Und Beppo wedelte mit dem Schwanz, um seine Freude zu bekunden. Zu Tonis Erstaunen stellte sich heraus, dass die schreckliche alte Frau ihm gar nicht so feindlich gesonnen war. Er erinnerte sich, was sie alles von ihm verlangt hatte, und nahm sich vor, sich sehr anzustrengen. Er wollte lesen und schreiben lernen und fleißig sparen, bis er sich ordentliche Kleider anschaffen konnte, damit sich niemand mehr seiner zu schämen brauchte. Vor allen Dingen musste er Schuhe haben, denn darauf hatte die gestrenge Frau besonders Gewicht gelegt. Jedenfalls wollte er nie mehr vom Haus weglaufen, nachdem er gesehen hatte, welchen Kummer er Oliver und Dolly damit bereitete. Oliver erzählte ihm, wie Dolly ihn vermisst und stundenlang an der Tür gestanden hatte und in den ersten Tagen kaum zu Bett zu bringen gewesen war. Aber mit noch viel größerem Verlangen warte nun der Herr Jesus Christus auf Toni. Verstand dieser auch nicht ganz, was der alte Oliver damit meinte, so ging er doch diesen Abend mit dem Bewusstsein zur Ruhe, dass er weit mehr geliebt wurde, als er verstehen konnte. Ein tiefer Friede bemächtigte sich seiner, und es war ihm zumute, als sei er endlich nach einem entsetzlichen Sturm im sicheren Hafen gelandet.

Mehrere Wochen vergingen, ehe Toni genug Geld zusammengespart hatte, um ein paar Schuhe zu kaufen, obwohl er sich mit wirklich bewundernswerter Ausdauer nur die allernotwendigste Nahrung gegönnt hatte. Nicht, dass sein Sinn nach neuen Schuhen stand, oh nein, er wollte sich gern mit den alten geflickten Schuhen für den Anfang begnügen, und er kannte einen Trödler, bei dem er für 2 oder 3 Pound haben konnte, was er wünschte. Nur lag ihm daran, die Schuhe zu haben, ehe Tante Charlotte ihren versprochenen Besuch machte. Sie hatte wissen lassen, dass sie am letzten Samstag des Monats Januar eintreffen wolle. Und an diesem Tag schickte sich Toni an, seinen wichtigen Einkauf zu machen. In Whitechapel, wo der Trödler wohnte, war ein Platz mit Buden, in denen das wunderlichste Zeug feilgeboten wurde. Hier handelte einer mit altem Eisen, dort bot eine zerlumpte Frau mit triefenden Augen alte Kleider zum Verkauf an. Und waren die Verkäufer schon wenig anziehend, so machten die Käufer einen fast noch traurigeren Eindruck. Abgezehrte Mütter zogen trotz des eisigen Ostwindes kaum bekleidete Kinder hinter sich her und versuchten, die an sich schon niedrigen Preise noch mehr zu drücken. Der Kaufmann, an den Toni sich wandte, hatte eine ziemliche Auswahl von Schuhen. Solche mit schönem, feinem Oberleder, aber mit wertlosen Sohlen, geflickte und geleimte. Zum ersten Mal in seinem Leben machte Toni die Erfahrung, dass Wahl Qual bringt. Kein einziges Paar passte ihm. Aber das verlangte Toni auch nicht. Ihm lag vor allen Dingen daran, dass er vor den Augen der gestrengen Tante Gnade fand und sie ihre Drohung, Dolly mit aufs Land zu nehmen, nicht ausführte. Auf eindringliches Zureden des Verkäufers entschloss er sich endlich zu einem Paar, das viel zu groß für ihn war. Der Händler behauptete, dass jeder Mann, selbst vornehme Leute, sich Schuhe aussuchten, die aufs Wachsen berechnet seien. Mühselig und langsam, aber doch sehr stolz über seinen neuen Besitz, zog Toni ab. Er hatte bis zu Olivers Wohnung einen weiten Weg zu machen, aber er brauchte nicht zu eilen, da er erst nach dem Essen eintreffen wollte. Hin und wieder blieb er stehen, um sich auszuruhen und die Auslagen in den glänzend erleuchteten Schaufenstern zu betrachten. Oder er sah den Lampenanzündern bei ihrer Arbeit zu. Als es endlich 6 Uhr schlug und er sicher sein konnte, dass der Teetisch bei seinen Freunden abgeräumt war, beschleunigte er, soweit dies die ungewohnte Fußbekleidung zuließ, seine Schritte. Plötzlich aber rutschte er auf einer Orangenschale aus und fiel so unglücklich auf den Randstein, dass er für einen Augenblick die Besinnung verlor. Als er sich ein wenig erholt hatte, wollte er aufstehen und weitergehen. Aber kaum hatte er den Fuß aufs Pflaster gesetzt, so entfuhr ihm ein Schmerzensschrei. Er fiel zurück und konnte sich zu keinem weiteren Versuch entschließen. Aber was tun? Liegen bleiben konnte und wollte er nicht. Er zog seine Schuhe aus und richtete sich abermals auf. Und wieder schaffte er es nicht. Heim musste er auf jeden Fall, denn er wollte nicht in den Verdacht kommen, er sei aus Furcht vor der gestrengen Tante wieder fortgelaufen. Ging es nicht auf den Füßen, so mussten die Hände zu Hilfe genommen werden. Aber auch auf diese Weise kam er nicht vorwärts. Weit und breit war in der stillen Seitenstraße niemand zu sehen. Nachdem die Sonne untergegangen war, wurde es bitter kalt. Und wenn er die Nacht im Freien zubringen musste, würde er bestimmt erfrieren.

Toni war sich seiner schlimmen Lage bewusst. Aber er erinnerte sich, dass der alte Oliver gesagt hatte, der Herr Jesus sei immer bei denen, die er liebe. Und Toni folgerte ganz richtig, dass, wenn der Herr Jesus ihn wirklich liebte, er auch in der kalten, einsamen Straße bei ihm sei. Oh, wenn er nur Jesu Hand fühlen, seine sanfte Stimme hören und einen Schimmer seines Gesichtes sehen könnte. Toni konnte nicht mehr weiter. Schließlich kauerte er sich in dem Schutz einer Tür des Warenhauses nieder, faltete schluchzend die Hände und flüsterte: »O lieber Herr Jesus Christus!« Ein paar Minuten lang lag er vor Schmerz leise wimmernd da, als er rasche Schritte hörte, die plötzlich vor ihm anhielten. Jemand berührte seinen Arm und eine Stimme, die ihm bekannt vorrief: »Ich glaub das ja nicht. Da sitzt mein kleiner Straßenkehrerfreund. Was bringt dich bei dieser Kälte hierher?« »Ich bin gefallen und habe mir weh getan«, antwortete Toni mit schwacher Stimme. »Wo?« forschte der Fremde. »Am Bein.« Der Herr beugte sich über den Jungen und strich über das kranke Bein, bis er an die verletzte Stelle kam. »Das Bein ist gebrochen«, sagte er leise. »Wo bist du zu Hause, mein Junge?« »Ich habe kein Daheim«, antwortete der Kleine kaum hörbar. Ein eigentümliches Schwächegefühl überkam ihn und seine Zunge wurde so schwer, dass er fast nicht sprechen konnte. Der Herr nahm seinen Mantel ab und deckte Toni behutsam damit zu. Dann lief er nach dem nächsten Droschkenhalteplatz und kam bald mit einem Wagen zurück. Toni hatte starke Schmerzen, aber er war jetzt voll bei Bewusstsein. Er merkte, dass er eine Zeit lang in einem Wagen fuhr. Plötzlich hielt der Wagen an. Toni wurde hinausgehoben und in ein großes Haus getragen. Dann hörte er seinen neuen Freund sagen: »Ich weiß wohl, dass ihr keine Verunglückten aufnehmt, aber was sollte ich mit dem Kind anfangen? Alles, was ich aus ihm herausbringen konnte, war, dass er kein Heim hat. Ihr werdet gewiss ein Bett für ihn frei haben. Bitte nehmt ihn auf. Ich bin bereit, für die entstehenden Unkosten aufzukommen. Nicht wahr, Herr Doktor? Sie schlagen mir meine Bitte nicht ab.« »Nein, ich bringe es auch nicht übers Herz, den armen Kerl fortzuschicken«, antwortete der Arzt freundlich. »Wir müssen ihn so schnell wie möglich zu Bett bringen.« Hierauf wurde Toni vorsichtig in einen großen, luftigen Saal des oberen Stockwerkes getragen und auf eines der sauberen Bette gelegt, nachdem man ihm zuvor seine zerlumpten Kleider ausgezogen hatte. Seine Schuhe waren leider irgendwo auf der Straße stehen geblieben. Die Krankenschwester ging äußerst schonend mit ihm um, und wohin er sah, begegneten ihm freundliche, teilnehmende Gesichter. Auch Herr Ross, sein Wohltäter, war ihm gefolgt und sagte nun in seiner gewinnenden Weise: »Du hast dein Bein gebrochen, mein Junge. Aber der Herr Doktor hier, der ein guter Bekannter von mir ist, will es wieder heilen. Ein paar Augenblicke muss es dir leider dabei sehr wehtun. Aber du bist doch tapfer, oder?« »Ja«, flüsterte Toni. »Aber darf ich danach auch gleich wieder fortgehen?« »Dazu bist du nicht imstande«, erwiderte Herros lächelnd. »Es werden wohl ein paar Wochen vergehen, ehe du wieder ganz gesund bist. Doch ich bin überzeugt, dass es dir hier sehr gut gefallen wird.« »Aber ich kann nicht hier bleiben«, rief Toni, indem er sich aufzurichten versuchte, jedoch sofort wieder zurücksank. »Was würden Dolly und Herr Oliver dazu sagen? Sie werden ohne dies schon jetzt denken, dass ich wieder davongelaufen bin, während ich mir doch alle Mühe gab, ihr Haus zu erreichen.
Nein, ich darf Dolly nicht warten lassen. Der Junge war so bekümmert, dass Herr Ross seine Hand beruhigend auf ihn legte und sagte: »Wenn du mir die Adresse sagst, will ich noch heute Abend zu deinen Freunden gehen und ihnen mitteilen, was vorgefallen ist. Und wenn es dir morgen besser geht, dürfen sie dich besuchen.« Daraufhin beruhigte sich Toni und unterzog sich widerstandslos der schmerzhaften Behandlung des Arztes.

0: Am nächsten Nachmittag begab sich der alte Oliver mit Dolly ins Kinderspital und fragte nach Toni. Das ungleiche Paar machte einen so rührenden Eindruck, dass jedermann ihnen ganz unwillkürlich besonders herzlich entgegenkam. Als sie mühsam die Treppen hinaufstiegen, begegnete ihnen eine der Wärterinnen und erbot sich, sie zu führen. Das Zimmer, in dem Toni mit mehreren Kindern zusammenlag, war hell. Und durch die vielen Fenster schien die milde Wintersonne freundlich herein. Alle Bettchen hatten weiße Decken, und die meisten der kleinen Patienten machten einen recht zufriedenen Eindruck. Oliver und Dolly jedoch hatten für nichts anderes Sinn und Augen als nur für ihren Toni. Sie eilten auf das Bett zu, in dem er mit geschlossenen Augen und schmerzverzogenen Zügen lag. Kaum hatte Dolly ihn berührt, so schlug er die Augen auf, und im Nu veränderte sich sein Gesichtsausdruck. Er strahlte und sagte mit bewegter Stimme: »Diesmal habt ihr euch nicht um mich Sorgen brauchen.«
1: »Aber ich kann erst wieder vergnügt sein, wenn du wieder ganz gesund bist«,
0: gab Dolly zur Antwort, indem sie ihren kleinen Freund zärtlich streichelte.
2: »Oh nein«, sagte der alte Oliver, »du musst im Gegenteil sehr lieb sein und dem Großvater im Laden helfen, solange Toni krank ist.«
0: Die Aussicht auf dieses neue Amt befriedigte Dolly, so dass sie sich still auf Großvaters Knie setzte. Toni sollte zwar noch nicht viel sprechen, aber er war schon dankbar, dass seine Freunde ihn überhaupt besuchen durften. Als sie schließlich gehen mussten, führte die Wärterin Oliver und Dolly ins Krankenzimmer der Mädchen, das noch freundlicher als das der Jungen eingerichtet war. Der Alte ging an jedem Bettchen vorbei und nickte den kleinen Kranken freundlich und teilnehmend zu. Einige erwiderten lächelnd den Gruß und begrüßten Dolly, zeigten ihr ihre Puppen oder ließen ihre Spieldosen für sie spielen. Andere schliefen fest. Über allen Betten hingen schöne Bilder oder Spruchkarten. Oliver war sehr gerührt, als er dies alles sah.
2: »Was wohl der Heiland gesagt hätte?«, fragte er sich, »wenn es schon zu seiner Zeit einen solchen Ort gegeben hätte. Gewiss wäre er oft dort gewesen. Aber ich weiß, dass er auch jetzt während der Nacht von einem Bett zum anderen geht und jedes Kind segnet. Mag es fest schlafen oder wegen großer Schmerzen wach sein. O Herr, segne diese kleinen Kinder und auch die Menschen, die für dieses Haus sorgen. Herr, segne sie alle.«
0: Der Alte verließ nur ungern das Spital, aber die Besuchszeit war abgelaufen und die Wärterin hatte anderweitig zu tun. Langsam machte sich der alte Mann und das Kind auf den Heimweg und sprachen den ganzen Abend von nichts anderem als von dem schönen Kinderspital, wo Toni so gut aufgehoben war.

0: Oliver und Dolly besuchten Toni jeden Sonntagnachmittag und fühlten sich im Kinderspital bald fast ebenso heimisch wie in ihrer eigenen dunklen Stube. Toni erholte sich gut, aber es vergingen noch mehrere Wochen, ehe der Doktor ihn für gesund genug erklärte, um, wie er sagte, den Kampf des Lebens wieder aufzunehmen. Als er kräftiger war, durfte er eine Menge Dinge lernen, die ihm für sein ganzes Leben nützlich sein konnten. Am Tag, bevor Toni das Spital verlassen sollte, besuchte ihn Herr Ross zum letzten Mal. Er fand ihn in dem Saal, wo die nahezu gesunden kleinen Patienten fröhlich miteinander spielten. Toni aber saß in einer Ecke und sah ihnen nur von Weitem zu. Er hatte nie spielen gelernt wie andere Kinder. »Anton«, sagte Herr Ross, er war der Einzige, der Toni nie anders als Anton anredete. »Was hast du vor, wenn du morgen das Spital verlässt?«
1: »Ich werde wohl wieder meinen Straßenübergang kehren müssen«, antwortete Toni, sichtlich bekümmert.
0: »Ich weiß etwas Besseres für dich«, entgegnete sein Freund. »Meine Schwester lebt auf dem Land nicht weit von hier und braucht einen Jungen, der dem Gärtner hilft und Botengänge macht. Sie hat mir versprochen, dir Obdach und Kleidung zu geben und dich 2 Jahre lang in die Schule zu schicken. Später sollst du dann festen Lohn bekommen.« Toni hörte aufgeregt zu. Seine Augen leuchteten. Etwas Besseres konnte er sich ja nicht wünschen. Aber die Frage war, was sollte dann aus dem alten Oliver und der kleinen Dolly werden? Einen Augenblick überlegte er. Dann sagte er:
1: »Für mich wäre es wohl schön, und ich würde mir im Garten alle Mühe geben. Aber ich kann nicht den alten Oliver und sein kleines Mädchen im Stich lassen. Dolly würde vor Kummer krank werden, und der alte Mann, der so vergesslich ist, wäre ganz ohne Hilfe. Denken Sie nur, einen Tag hängen Sie ihm lauter Londoner Neueste, ein anderes Mal lauter Standards auf, wenn Sie gerade mehr davon haben, als Sie brauchen. Natürlich bleiben die Zeitungen dem Alten liegen, weil die Leute jeweils nur ein Exemplar wollen. Warum, weiß ich selbst nicht. Wenn ich die Zeitungen hole, kommt so etwas nicht vor. Ich sehe ihnen genau auf die Finger, und sie hüten sich, mir von einer Zeitung mehr zu geben, als ich verlangt habe. Und wie es mit den Zeitungen geht, so geht es mit allem. Oft vergisst Dollys Großvater morgens ganz seinen Laden zu öffnen, und manchmal öffnet er ihm um 4 oder 5 Uhr, wenn er gerade aufwacht. Nein, nein, es geht nicht. Ich muss schon hier bleiben, um den beiden ein bisschen zu helfen. Aber ich danke Ihnen doch sehr, Herr Ross.«
0: Toni hatte seine Bedenken so ernsthaft dargelegt, dass es Herrn Ross tief zu Herzen ging. Aber ehe er seinen Plan wegen des Jungen ganz fallen ließ, fragte er: »Warum hängst du so an dem alten Mann, Anton? Ist es ein Verwandter von dir?«
1: »Nein, nein«, antwortete Toni eifrig, »ich habe keine Verwandten. Er hat mich aus Liebe in sein Haus aufgenommen und lässt mich unter seinem Ladentisch schlafen, damit ich die Nächte nicht auf der Straße zubringen muss. Ich liebe ihn und die kleine Dolly und will bei ihnen bleiben, solange ich lebe. Und wenn ich Straßenkehrer bleiben muss, bis ich so alt bin wie der alte Oliver selbst. Überdies habe ich ihn oft für mich bei seinem Meister ein gutes Wort einlegen hören. Und das würde kaum jemand anders tun.«
0: »Bei welchem Meister?« forschte Herr Ross.
1: »Bei diesem«, antwortete Toni und deutete auf ein Bild an der Wand, das den Heiland darstellte, wie er die Kinder segnete. »Herr Oliver spricht mit ihm, als ob er ihn sehen könnte, und sagt ihm alles. Nein, es ist gewiss besser für mich, wenn ich bei Großvater und Dolly bleibe, statt sie zu verlassen, um Kleider und die Schule umsonst zu haben. Du hast wohl recht, sagte Herr Ross, sichtlich bewegt. Es bleibt dir nichts anderes übrig, als deine alte Arbeit wieder aufzunehmen, bis ich etwas Besseres für dich gefunden habe. Ich freue mich, wie ordentlich du jetzt aussiehst, Junge. Nicht wahr? So ein feiner Anzug gefällt dir auch besser als die Lumpen, in denen du gekommen bist.
2: Ich habe ihn geliehen bekommen für meinen Aufenthalt hier, antwortete Toni, indem er wehmütig auf den dunkelblauen Matrosenanzug sah, der ihm so gut stand. Irgendjemand hatte ihn dem Kinderspital gestiftet, und er passte Toni wie angegossen. Überhaupt hatte sich der Junge in den letzten Wochen sehr zu seinem Vorteil verändert. Selbstverständlich hing ihm auch sein Haar nicht mehr wie eine wilde Mähne um den Kopf, sondern es war geschnitten und ordentlich gekämmt.
3: »Wenn mich nur Oliver, Dolly und Tante Charlotte in diesen Kleidern hätten sehen können«, sagte Toni traurig.
1: »Du darfst sie mitnehmen«, bemerkte Herr Ross, und die Wärterin, die emsig nähend am Fenster saß, bestätigte diese Aussage. Wie war da Toni glücklich! Unzählige Male betrachtete er sich wohlgefällig und verrenkte sich fast den Hals, um zu wissen, wie er wohl von hinten aussah. Nun konnte sogar die gestrenge Tante Charlotte nichts mehr dagegen haben, wenn Dolly mit ihm spazieren ging. Auch über den Verlust seiner Schuhe brauchte er sich jetzt nicht mehr zu grämen. Die Wärterin sagte ihm noch, dass sie seine alten Kleider gründlich gepflegt habe und im Begriff sei, eine Mütze für ihn zu nähen, denn zum Straßenkehren sei der neue Anzug ja viel zu gut. Kein Wunder, dass Toni sich reicher fühlte als jemals zuvor. Am nächsten Tag gab es eine frohe Heimkehr. Dolly war zwar anfangs ein wenig verlegen, Toni sah in seinem neuen Anzug so ganz anders aus als früher, aber bald schmiegte sie sich wie sonst vertrauensvoll an ihn und bewunderte besonders die schönen Ankerknöpfe an seiner Bluse. Tante Charlotte hatte für ihn eine Matratze gestiftet, und deshalb gefiel es ihm unter dem Ladentisch fast noch besser als in seinem Bett im Spital. Überall gefiel es ihm, nur nicht beim Straßenkehren, und er konnte gut verstehen, warum er sogar keine Lust mehr zu dieser Arbeit hatte. Seine alten Kleider waren ihm entsetzlich zuwider, und er schämte sich, wenn er merkte, dass ihn ein Vorübergehender genauer ansah. Er verdiente auch nicht so viel wie vor seinem Unfall. Die Straßen waren bei dem trockenen Wetter nicht schmutzig, und die Leute fanden es überflüssig, ihm für seine unnötige Arbeit ein Trinkgeld zu geben. Das Schlimmste aber war, dass der kluge Tom ihn ausfindig gemacht hatte und ihn nun oft aufsuchte. Manchmal verhöhnte er ihn, weil er sich mit einer so gewöhnlichen Arbeit zufrieden gab. Und auch über die guten Kleidungsstücke spottete er. Toni war dann sehr mutlos. Durch die schöne Zeit im Kinderspital war er ein wenig verwöhnt. Gottlob war sein Kummer vergessen, sobald er abends heimkam. Der alte Oliver lehrte ihn lesen und schreiben, wobei Toni viel schnellere Fortschritte machte als Dolly, die gleichzeitig mit ihm begonnen hatte, das Lernen aber als Spiel betrachtete, das sie schnell langweilte. Leider war niemand da, der ihr fest entgegentrat oder ihr begreiflich machte, dass fleißiges Lernen notwendig war. Denn weder der alte Oliver noch Toni fanden je an ihrem Liebling irgendetwas zu tadeln.
2: Ab und zu trafen Briefe von der fernen Mutter ein, mit vielen zärtlichen Grüßen und liebevollen Ermahnungen an das Töchterchen. Aber nie erwähnte sie, wann sie nach England zurückkehren werde. Einmal schrieb sie, dass Dolly ein Schwesterchen bekommen habe, das ihr sehr ähnlich sei. Aber das wollten Oliver und Toni nicht so recht glauben. Wer konnte schon so sein wie ihre liebe kleine Dolly?

Wieder war es Sommer geworden. Die drückende Hitze war besonders in den engen Gassen des Londoner Armenviertels unerträglich. Und die Kranken und Alten litten unsagbar unter der schlechten Luft. Auch der alte Oliver fühlte sich viel schwächer als sonst, wenn er auch nichts darüber sagte. Sein Gedächtnis hatte so nachgelassen, dass er nicht mehr wusste, ob es Montag oder Mittwoch, ob es März oder Juli war. Aber mochte er auch die Gegenwart vergessen, für die Vergangenheit hatte er doch noch ein ausgezeichnetes Gedächtnis. Er konnte die längsten Geschichten aus seiner Kindheit erzählen und seine Heimat in so lebhaften Farben schildern, dass Toni sich nichts sehnlicher wünschte, als selbst einmal aufs Land zu dürfen und mit eigenen Augen die Kornfelder, Wiesen und Hecken zu sehen, die er bisher nur aus den Beschreibungen seines alten Freundes kannte. Auch in seiner Bibel wusste der alte Oliver noch Bescheid. Er kannte die Evangelien beinahe wörtlich auswendig und wurde nicht müde, sie dem Jungen vorzusagen. Bei dem schönen, trockenen Wetter ging natürlich Tonis Straßenkehrergeschäft gar nicht gut. Aber er sah sich umsonst nach einer anderen Beschäftigung um. Da kam ihm wieder sein einflussreicher Freund Herr Ross zur rechten Zeit zu Hilfe, indem er ihm die Stelle eines Laufjungen in einem großen Laden verschaffte. Nun waren die Zeiten, wo er barfuß oder barhäuptig in Lumpen auf den Straßen herumlungerte, für immer vorbei. Und er konnte den verführerischen Prahlreden des klugen Tom mutig die Stirn bieten. Dank der Unterweisung Olivers hatte er es auch im Lesen und Schreiben so weit gebracht, dass er ohne Mühe die Adressen auf den Paketen, die er abzuliefern hatte, entziffern konnte, wenn man sie ihm einmal vorgelesen hatte. Nun ärgerte er sich nicht mehr, wenn die Sonne schien und die Straßen sauber waren, sondern er freute sich im Gegenteil des schönen Wetters, weil er sich nun unbeanstandet unter den wohlgekleideten Fußgängern bewegen konnte. So hatte Toni sich verändert. Dolly veränderte sich auch. Aber bei ihr war es keine erfreuliche Wandlung. Der alte Großvater versäumte nie, seinen Liebling am ersten jeden Monats, wenn die Monatsschriften einliefen, an den Türpfosten zu stellen und mit einem dicken Bleistiftstrich zu markieren, wie viel die Kleine in 4 Wochen gewachsen war. Er staunte über ihr rasches Wachstum, aber seinen trüben Augen blieb es verborgen, wie bleich und mager die Wangen, wie matt die blauen Augen wurden. Im Haus war es zu dunkel, als dass man das veränderte Aussehen der Kleinen schnell hätte bemerken können. Es verirrte sich ja nie ein heller Sonnenstrahl in Olivers Wohnung. Dolly war wie ein Pflänzchen, das im Schatten zwar hoch aufschießt, aber nur unentwickelte Blätter und kümmerliche Knöspchen hervorbringt. Ganz allmählich verlor sie ihr munteres Wesen und ihre kleinen gewinnenden Eigenheiten, wie ein Kind, das auf dem Heimweg von der Wiese nach und nach alle Blumen fallen lässt. Der Großvater, der sein Enkelkind so innig liebte, war zu alt, um zu bemerken, wie die Kleine von Tag zu Tag stiller wurde. Er beachtete es auch nicht, dass sie nun, ganz gegen ihre sonstige Gewohnheit, stundenlang, fast regungslos auf einem Bänkchen saß. Toni hingegen war zu jung und unerfahren, um sich des Kindes wegen Sorgen zu machen.
Er sah seine kleine Freundin ja auch tagsüber fast nie, und wenn er abends aus dem Geschäft heimkehrte und voll Eifer all seine Erlebnisse erzählte, da war auch Dolly lebhafter, ihr Gesichtchen war fieberhaft gerötet und ihre Augen leuchteten. Tonis Anwesenheit schien ihr neues, frisches Leben einzuflößen. Sie klagte auch nie über Schmerzen. So hatten unsere Freunde während des Sommers und des Herbstes keine Ahnung von dem auf sie zukommenden Kummer. Erst als kurz vor Weihnachten starker Frost eintrat, der durch alle Fugen der Häuser drang und vor dem selbst das Kaminfeuer nur unvollkommen schützte, nahmen Dollys Kräfte so zusehends ab, dass selbst der alte Großvater aufmerksam wurde. Zuerst beunruhigte ihn, dass die Kleine zu hüsteln anfing, und als er sie zu sich zog, seine Brille aufsetzte und sie prüfend betrachtete, fiel ihm das bleiche, abgemagerte Aussehen des Kindes auf. Er sorgte sich, wusste aber nicht, was er machen konnte. Er dachte wohl daran, irgendjemanden wegen eines Arztes um Rat zu fragen, aber dieser Gedanke entschlüpfte seinem Gedächtnis wie alles andere. Unglücklicherweise war auch gerade um diese Zeit Tante Charlotte durch einen heftigen Gichtanfall verhindert, ihre gewohnten Besuche bei ihrem Bruder zu machen.

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1: The clock is 5, mag 30 Minuten.
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0: De klok is zaas.
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1: 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Was alles war, alles ist nie geworden. 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

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Und wir hoffen, dass das von unserem Programm gut zum Sehen gewesen ist und ihr was Neues in der Bibel lernen könnt. Nun verabschiedet mich von euch und wünsche euch Gott seinen reichen Sehen. Auf Wiederhören.

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0: klok is al met 30 minuten.
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0: 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Sehr bekannte Vers. Matthäus 11, 28 sagt, kommet her zu mir alle, die ihr mühselig und beladen seid. Ich will euch erquicken. Nehmet auf euch mein Joch und lernet von mir, denn ich bin sanftmütig und von Herzen demütig, so werdet ihr Ruhe finden für eure Seelen. Denn mein Joch ist sanft und meine Last ist leicht. So steht geschrieben, Matthäus 11, 28 und wieder. 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
1: Die Glocke ist 12, Matthäus saß 30 Minuten.
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Verschiedenes ist im Leben erst, wo diese Nähe kommt, wo wir im Leben einfach Schwierigkeiten haben. 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Selig ist der Mann, der die Anfechtung erduldet, denn nachdem er bewährt ist, wird er die Krone des Lebens empfangen, welche Gott verheißen hat denen, die ihn lieb haben. 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Dass wir sagen, das ist zu schwierig. Ich komme einfach nicht mehr vor, ich kann nicht wieder durchdenken, aber ich kann nicht wieder glauben, hören, fühlen, dass Gott sind, dass das hat teugelassen. 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

Früher als sonst wurde es Nacht, da sich im Laufe des Nachmittags ein dichter Nebel über die Stadt gelagert hatte. Toni kauerte sich in das geschützte Winkelchen, in dem Dolly vormittags im Sonnenschein gesessen und ihn beobachtet hatte. Nun war mit einem Schlag alles anders geworden. Dolly war ihm für immer verloren, denn nie und nimmer hätte er den Mut gehabt, Olivers Haus wieder zu betreten und dieser schrecklichen alten Dame zu begegnen. Es blieb ihm nichts anderes übrig, als ganz zu seiner früheren Lebensweise zurückzukehren. Aber der bloße Gedanke daran ließ ihn schaudern. Seine Augen füllten sich mit Tränen, als er an sein gegen den Wind geschütztes Nachtlager unter dem Ladentisch dachte. Heute allerdings musste er nicht auf der Straße schlafen, denn er hatte sich genug verdient, um eine Nachtherberge bezahlen zu können. Gegen 9 Uhr ging er langsam nach einer jener Kellerherbergen in Westminster, wo jeder, der 20 Cent bezahlen konnte, die Nacht zubringen durfte. Lange trieb er sich vor dem Lokal herum, vor dem es ihm graute. Es war schon so lange her, dass er eine solche Stätte hatte aufsuchen müssen, und er kam sich unter seinen früheren Genossen ganz fremd vor. Überdies erinnerte er sich, wie man ihn geschlagen und vom Feuer vertrieben hatte, und eine solche Behandlung war er jetzt nicht mehr gewöhnt. Wehmütig gedachte er des friedlichen Heimes, wo Dolly allabendlich mit ihrem Großvater zusammensaß. Und er stellte sich vor, dass er sie nie wieder sehen werde und auch nie mehr hörte, wenn Oliver seine Zwiegespräche mit seinem seltsamen Freund hielt. Ach, und niemand konnte ihm dann mehr etwas von dem unsichtbaren Jesus, der auch sein Freund und Meister werden sollte, erzählen. Toni konnte sich nicht vorstellen, dass der Herr Jesus an einen so verrufenen Ort wie diese Herberge käme, die fortan wieder sein einziges Heim war. Gerade jetzt, wo der Herr ihm den Besen und den Straßenübergang geschenkt hatte, sollte Toni wieder in diese Herberge zurück? Er nahm sich vor, auf der Hut zu sein, dass er wenigstens nicht ins Gefängnis kam. Tom war der Erste, der Toni willkommen hieß, als dieser sich endlich in den Keller schlich. Aber Toni war nicht in der Stimmung, sich näher mit seinen ehemaligen Kameraden einzulassen. Er schlüpfte in die dunkelste Ecke und legte sich auf die dünne Lage Stroh, die den feuchten, schmutzigen Boden bedeckte. Aber schlafen konnte er nicht. Die Jungen stritten und die Männer, die schlafen wollten, fluchten und schimpften über den Lärm. Schließlich kam es unter den Jungen zu einer regelrechten Balgerei, die so hitzig wurde, dass auch die Männer ihr Interesse durch ermutigende Zurufe kundgaben. Lange nach Mitternacht

Nacht erst trat Stille ein, und Toni fiel in einen leichten Schlaf. Er träumte von Dolly und dem alten Oliver.

Früh am Morgen, ehe seine Gefährten aufwachten, verließ er den ungemütlichen Keller. Tag auf Tag verging, und Toni gewöhnte sich allmählich wieder an das Fluchen und Raufen seiner Kameraden. Er fing sogar an, Gefallen an den Erzählungen des klugen Tom zu finden, und horchte aufmerksam zu, wenn dieser meinte, Toni eigne sich vorzüglich zu seinen Spießgesellen, sein unschuldiges Kindergesicht würde Richter und Geschworene mild stimmen und ihm im Gefängnis die Gunst der Wärter sichern. Zunächst aber blieb Toni Straßenkehrer und verdiente sich dabei genug, um seinen Hunger zu stillen und eine Nachtherberge bezahlen zu können. Aber er gab sich nicht mehr damit zufrieden. Wenn er nicht brav sein und denselben Weg wie Dolly und der alte Oliver gehen konnte, war es da nicht besser, sich so durchzuschlagen wie Tom, der gut lebte, sich gut kleidete und bei den anderen Jungen in nicht geringem Ansehen stand?

0: Etwa eine Woche nachdem Toni das Haus des alten Oliver verlassen hatte, wollte er soeben seine Arbeit einstellen und Feierabend machen, als ihn plötzlich ein Herr anhielt und ihm forschend in die Augen sah.
1: »Hallo«, rief er, »wenn ich nicht irre, bist du der Junge, der vor einer Woche mein Pferd gehalten hat und dem ich dafür ein 50-Cent-Stück gegeben habe. Ich sagte dir damals, du solltest es gut anlegen. Was hast du denn nun damit gemacht?«
0: »Dolly und ich haben einen Besen gekauft«, antwortete Toni, »und seitdem habe ich hier diesen Straßenübergang sauber gehalten.«
1: »Recht so, mein Junge«, lobte der Fremde freundlich. »Wer ist aber Dolly?«
0: »Ein kleines Mädchen, das ich sehr lieb gehabt habe«, antwortete der Junge mit einem tiefen Seufzer.
1: »Nun gebe ich dir noch ein 50-Cent-Stück, und zwar ein ganz neues«, sagte der wohlwollende Herr. »Sieh, wie blank es ist. Kein Mensch hat bis jetzt etwas damit gekauft. Ich denke mir, dass Dolly sich freuen wird, wenn du es ihr zeigst.«
0: Toni hielt seinen Schatz in der Hand und betrachtete ihn noch immer beim Schein einer Gaslaterne, als der Herr schon längst um die nächste Straßenecke gebogen war. Er wusste, wie Dollys Augen leuchten würden, wenn sie das schöne, blanke Geldstück zu Gesicht bekäme. »Und eigentlich«, sagte er sich, »gehört es von rechts wegen ihr. Sie hat mir für das vorige Geldstück 20 Güsse gegeben und es mir dann wieder geliehen, um den Besen zu kaufen.« Er sehnte sich danach, wieder einmal ihre Ärmchen um seinen Hals geschlungen zu fühlen und ihr drolliges Geplauder zu hören. Und es schien ihm auch gewagt, mit einem solchen Schatz seine Nachtherberge aufzusuchen. Der schlaue Tom fand gewiss heraus, dass es der Mühe wert war, Tonis Taschen zu durchsuchen, und dann war es um sein blankes Geldstück geschehen. Aber was sollte er machen? Wohin sollte er gehen? Ohne recht zu wissen, wohin ihn seine Füße trugen, schlenderte Toni durch die Straßen, bis er in die Nähe von Olivers Haus gelangte. Er nahm sich vor, wenigstens an dem Haus stehen zu bleiben und, falls die Ladentür offen stand, das in einen alten Fetzen eingehüllte Geldstück in den Laden zu werfen. Oliver werde dann schon erraten, woher es kam, meinte er. In der abgelegenen Straße war es recht dunkel. Es brannte nur eine einzige Gaslaterne, und Toni war darauf bedacht, sich möglichst im Schatten zu halten. Er wusste, dass Dolly um diese Zeit schlafen ging und der alte Oliver bei ihr in der Wohnstube war. Da, plötzlich, gerade als Toni an der Laterne vorbei wollte, zuckte er zusammen. Er hörte die ihm so wohlbekannte helle Stimme und gleich darauf packte ihn Dolly am Arm und zog ihn ins Haus.
2: »Toni ist heimgekommen! Toni ist da, Großvater!« rief sie aus Leibeskräften. »Dolly hat endlich den Toni gefunden!«
0: Dollys Stimmchen zitterte vor Erregung und dann brach sie in Schluchzen aus. Aber den widerstrebenden Toni ließ sie nicht los, damit er ja nicht wieder davonlaufen konnte. Der alte Oliver kam so schnell er konnte herbei und legte liebevoll die Hand auf Tonis Schulter.
1: »Warum hast du dich so lange nicht bei uns blicken lassen, Toni?« fragte er.
0: »O Herr, ich bin undankbar«, rief Toni mit tränenerstickter Stimme. »Bitte verzeiht mir, ich will es gewiss nicht mehr tun, aber ihr werdet mich nun wohl nie mehr unter eurem Ladentisch schlafen lassen.«
1: »Komm jetzt nur herein«, antwortete Oliver und schob ihn sanft ins Haus. Wir haben jeden Abend auf dich gewartet und nach dir ausgeschaut, Dolly und ich. So etwas hättest du uns nicht antun dürfen. Aber wir sind so froh, dich wieder zu haben, als dass wir dir jetzt böse sein könnten. Meine Schwester ist manchmal scharf mit ihren Worten und hat eine ungeheure Abneigung gegen alles, was sie schlechte Manieren nennt. Aber im Grunde ist sie keine böse Frau. Als sie hörte, dass du weder Vater noch Mutter hast und sich bisher kein Mensch um dich gekümmert hat, so dass du ganz auf dich selbst angewiesen warst, hat sie geweint. Sie bestimmte, dass wir das größte Ei für dich zum Abendessen aufheben sollten und lässt dich grüßen. Wir haben dir das Ei aufgehoben und du sollst es noch heute Abend essen. Reich mir ein Töpfchen, Dolly, ich will es gleich kochen.
2: Aber ich bin so schmutzig, sagte Toni kleinlaut.
1: Er hatte sich in der letzten Woche so vernachlässigt, dass er fast ebenso verkommen aussah wie am ersten Abend.
2: Dem kann abgeholfen werden, versetzte der Alte. Nimm eine Schüssel Wasser und wasch dich im Laden. Dolly bringt dir ein Stückchen Seife und ein Handtuch. Sie wird nach und nach Großvater Stütze. Nicht wahr, Herzchen?
1: Als Toni einige Minuten später in der Küche erschien, sah er ganz verändert aus. Mit dem Schmutz war auch der unzufriedene Ausdruck in seinem Gesicht verschwunden. Und es kam ihm vor, als sei er soeben aus einem bösen Traum erwacht. Nun war er wieder voll und ganz im Kreise seiner Lieben aufgenommen. Das Ei war ja ein Beweis, dass alles vergeben und vergessen war. Und Beppo wedelte mit dem Schwanz, um seine Freude zu bekunden. Zu Tonis Erstaunen stellte sich heraus, dass die schreckliche alte Frau ihm gar nicht so feindlich gesonnen war. Er erinnerte sich, was sie alles von ihm verlangt hatte, und nahm sich vor, sich sehr anzustrengen. Er wollte lesen und schreiben lernen und fleißig sparen, bis er sich ordentliche Kleider anschaffen konnte, damit sich niemand mehr seiner zu schämen brauchte. Vor allen Dingen musste er Schuhe haben, denn darauf hatte die gestrenge Frau besonders Gewicht gelegt. Jedenfalls wollte er nie mehr vom Haus weglaufen, nachdem er gesehen hatte, welchen Kummer er Oliver und Dolly damit bereitete. Oliver erzählte ihm, wie Dolly ihn vermisst und stundenlang an der Tür gestanden hatte und in den ersten Tagen kaum zu Bett zu bringen gewesen war. Aber mit noch viel größerem Verlangen warte nun der Herr Jesus Christus auf Toni. Verstand dieser auch nicht ganz, was der alte Oliver damit meinte, so ging er doch diesen Abend mit dem Bewusstsein zur Ruhe, dass er weit mehr geliebt wurde, als er verstehen konnte. Ein tiefer Friede bemächtigte sich seiner, und es war ihm zumute, als sei er endlich nach einem entsetzlichen Sturm im sicheren Hafen gelandet.

Mehrere Wochen vergingen, ehe Toni genug Geld zusammengespart hatte, um ein paar Schuhe zu kaufen, obwohl er sich mit wirklich bewundernswerter Ausdauer nur die allernotwendigste Nahrung gegönnt hatte. Nicht, dass sein Sinn nach neuen Schuhen stand, oh nein, er wollte sich gern mit den alten geflickten Schuhen für den Anfang begnügen, und er kannte einen Trödler, bei dem er für 2 oder 3 Pound haben konnte, was er wünschte. Nur lag ihm daran, die Schuhe zu haben, ehe Tante Charlotte ihren versprochenen Besuch machte. Sie hatte wissen lassen, dass sie am letzten Samstag des Monats Januar eintreffen wolle. Und an diesem Tag schickte sich Toni an, seinen wichtigen Einkauf zu machen. In Whitechapel, wo der Trödler wohnte, war ein Platz mit Buden, in denen das wunderlichste Zeug feilgeboten wurde. Hier handelte einer mit altem Eisen, dort bot eine zerlumpte Frau mit triefenden Augen alte Kleider zum Verkauf an. Und waren die Verkäufer schon wenig anziehend, so machten die Käufer einen fast noch traurigeren Eindruck. Abgezehrte Mütter zogen trotz des eisigen Ostwindes kaum bekleidete Kinder hinter sich her und versuchten, die an sich schon niedrigen Preise noch mehr zu drücken. Der Kaufmann, an den Toni sich wandte, hatte eine ziemliche Auswahl von Schuhen. Solche mit schönem, feinem Oberleder, aber mit wertlosen Sohlen, geflickte und geleimte. Zum ersten Mal in seinem Leben machte Toni die Erfahrung, dass Wahl Qual bringt. Kein einziges Paar passte ihm. Aber das verlangte Toni auch nicht. Ihm lag vor allen Dingen daran, dass er vor den Augen der gestrengen Tante Gnade fand und sie ihre Drohung, Dolly mit aufs Land zu nehmen, nicht ausführte. Auf eindringliches Zureden des Verkäufers entschloss er sich endlich zu einem Paar, das viel zu groß für ihn war. Der Händler behauptete, dass jeder Mann, selbst vornehme Leute, sich Schuhe aussuchten, die aufs Wachsen berechnet seien. Mühselig und langsam, aber doch sehr stolz über seinen neuen Besitz, zog Toni ab. Er hatte bis zu Olivers Wohnung einen weiten Weg zu machen, aber er brauchte nicht zu eilen, da er erst nach dem Essen eintreffen wollte. Hin und wieder blieb er stehen, um sich auszuruhen und die Auslagen in den glänzend erleuchteten Schaufenstern zu betrachten. Oder er sah den Lampenanzündern bei ihrer Arbeit zu. Als es endlich 6 Uhr schlug und er sicher sein konnte, dass der Teetisch bei seinen Freunden abgeräumt war, beschleunigte er, soweit dies die ungewohnte Fußbekleidung zuließ, seine Schritte. Plötzlich aber rutschte er auf einer Orangenschale aus und fiel so unglücklich auf den Randstein, dass er für einen Augenblick die Besinnung verlor. Als er sich ein wenig erholt hatte, wollte er aufstehen und weitergehen. Aber kaum hatte er den Fuß aufs Pflaster gesetzt, so entfuhr ihm ein Schmerzensschrei. Er fiel zurück und konnte sich zu keinem weiteren Versuch entschließen. Aber was tun? Liegen bleiben konnte und wollte er nicht. Er zog seine Schuhe aus und richtete sich abermals auf. Und wieder schaffte er es nicht. Heim musste er auf jeden Fall, denn er wollte nicht in den Verdacht kommen, er sei aus Furcht vor der gestrengen Tante wieder fortgelaufen. Ging es nicht auf den Füßen, so mussten die Hände zu Hilfe genommen werden. Aber auch auf diese Weise kam er nicht vorwärts. Weit und breit war in der stillen Seitenstraße niemand zu sehen. Nachdem die Sonne untergegangen war, wurde es bitter kalt. Und wenn er die Nacht im Freien zubringen musste, würde er bestimmt erfrieren.

Toni war sich seiner schlimmen Lage bewusst. Aber er erinnerte sich, dass der alte Oliver gesagt hatte, der Herr Jesus sei immer bei denen, die er liebe. Und Toni folgerte ganz richtig, dass, wenn der Herr Jesus ihn wirklich liebte, er auch in der kalten, einsamen Straße bei ihm sei. Oh, wenn er nur Jesu Hand fühlen, seine sanfte Stimme hören und einen Schimmer seines Gesichtes sehen könnte. Toni konnte nicht mehr weiter. Schließlich kauerte er sich in dem Schutz einer Tür des Warenhauses nieder, faltete schluchzend die Hände und flüsterte: »O lieber Herr Jesus Christus!« Ein paar Minuten lang lag er vor Schmerz leise wimmernd da, als er rasche Schritte hörte, die plötzlich vor ihm anhielten. Jemand berührte seinen Arm und eine Stimme, die ihm bekannt vorrief: »Ich glaub das ja nicht. Da sitzt mein kleiner Straßenkehrerfreund. Was bringt dich bei dieser Kälte hierher?« »Ich bin gefallen und habe mir weh getan«, antwortete Toni mit schwacher Stimme. »Wo?« forschte der Fremde. »Am Bein.« Der Herr beugte sich über den Jungen und strich über das kranke Bein, bis er an die verletzte Stelle kam. »Das Bein ist gebrochen«, sagte er leise. »Wo bist du zu Hause, mein Junge?« »Ich habe kein Daheim«, antwortete der Kleine kaum hörbar. Ein eigentümliches Schwächegefühl überkam ihn und seine Zunge wurde so schwer, dass er fast nicht sprechen konnte. Der Herr nahm seinen Mantel ab und deckte Toni behutsam damit zu. Dann lief er nach dem nächsten Droschkenhalteplatz und kam bald mit einem Wagen zurück. Toni hatte starke Schmerzen, aber er war jetzt voll bei Bewusstsein. Er merkte, dass er eine Zeit lang in einem Wagen fuhr. Plötzlich hielt der Wagen an. Toni wurde hinausgehoben und in ein großes Haus getragen. Dann hörte er seinen neuen Freund sagen: »Ich weiß wohl, dass ihr keine Verunglückten aufnehmt, aber was sollte ich mit dem Kind anfangen? Alles, was ich aus ihm herausbringen konnte, war, dass er kein Heim hat. Ihr werdet gewiss ein Bett für ihn frei haben. Bitte nehmt ihn auf. Ich bin bereit, für die entstehenden Unkosten aufzukommen. Nicht wahr, Herr Doktor? Sie schlagen mir meine Bitte nicht ab.« »Nein, ich bringe es auch nicht übers Herz, den armen Kerl fortzuschicken«, antwortete der Arzt freundlich. »Wir müssen ihn so schnell wie möglich zu Bett bringen.« Hierauf wurde Toni vorsichtig in einen großen, luftigen Saal des oberen Stockwerkes getragen und auf eines der sauberen Bette gelegt, nachdem man ihm zuvor seine zerlumpten Kleider ausgezogen hatte. Seine Schuhe waren leider irgendwo auf der Straße stehen geblieben. Die Krankenschwester ging äußerst schonend mit ihm um, und wohin er sah, begegneten ihm freundliche, teilnehmende Gesichter. Auch Herr Ross, sein Wohltäter, war ihm gefolgt und sagte nun in seiner gewinnenden Weise: »Du hast dein Bein gebrochen, mein Junge. Aber der Herr Doktor hier, der ein guter Bekannter von mir ist, will es wieder heilen. Ein paar Augenblicke muss es dir leider dabei sehr wehtun. Aber du bist doch tapfer, oder?« »Ja«, flüsterte Toni. »Aber darf ich danach auch gleich wieder fortgehen?« »Dazu bist du nicht imstande«, erwiderte Herros lächelnd. »Es werden wohl ein paar Wochen vergehen, ehe du wieder ganz gesund bist. Doch ich bin überzeugt, dass es dir hier sehr gut gefallen wird.« »Aber ich kann nicht hier bleiben«, rief Toni, indem er sich aufzurichten versuchte, jedoch sofort wieder zurücksank. »Was würden Dolly und Herr Oliver dazu sagen? Sie werden ohne dies schon jetzt denken, dass ich wieder davongelaufen bin, während ich mir doch alle Mühe gab, ihr Haus zu erreichen.
Nein, ich darf Dolly nicht warten lassen. Der Junge war so bekümmert, dass Herr Ross seine Hand beruhigend auf ihn legte und sagte, »Wenn du mir die Adresse sagst, will ich noch heute Abend zu deinen Freunden gehen und ihnen mitteilen, was vorgefallen ist. Und wenn es dir morgen besser geht, dürfen sie dich besuchen.« Daraufhin beruhigte sich Toni und unterzog sich widerstandslos der schmerzhaften Behandlung des Arztes.

0: Am nächsten Nachmittag begab sich der alte Oliver mit Dolly ins Kinderspital und fragte nach Toni. Das ungleiche Paar machte einen so rührenden Eindruck, dass jedermann ihnen ganz unwillkürlich besonders herzlich entgegenkam. Als sie mühsam die Treppen hinaufstiegen, begegnete ihnen eine der Wärterinnen und erbot sich, sie zu führen. Das Zimmer, in dem Toni mit mehreren Kindern zusammenlag, war hell. Und durch die vielen Fenster schien die milde Wintersonne freundlich herein. Alle Bettchen hatten weiße Decken, und die meisten der kleinen Patienten machten einen recht zufriedenen Eindruck. Oliver und Dolly jedoch hatten für nichts anderes Sinn und Augen als nur für ihren Toni. Sie eilten auf das Bett zu, in dem er mit geschlossenen Augen und schmerzverzogenen Zügen lag. Kaum hatte Dolly ihn berührt, so schlug er die Augen auf, und im Nu veränderte sich sein Gesichtsausdruck. Er strahlte und sagte mit bewegter Stimme: »Diesmal habt ihr euch nicht um mich Sorgen brauchen.«
1: »Aber ich kann erst wieder vergnügt sein, wenn du wieder ganz gesund bist«,
0: gab Dolly zur Antwort, indem sie ihren kleinen Freund zärtlich streichelte.
2: »Oh nein«, sagte der alte Oliver, »du musst im Gegenteil sehr lieb sein und dem Großvater im Laden helfen, solange Toni krank ist.«
0: Die Aussicht auf dieses neue Amt befriedigte Dolly, so dass sie sich still auf Großvaters Knie setzte. Toni sollte zwar noch nicht viel sprechen, aber er war schon dankbar, dass seine Freunde ihn überhaupt besuchen durften. Als sie schließlich gehen mussten, führte die Wärterin Oliver und Dolly ins Krankenzimmer der Mädchen, das noch freundlicher als das der Jungen eingerichtet war. Der Alte ging an jedem Bettchen vorbei und nickte den kleinen Kranken freundlich und teilnehmend zu. Einige erwiderten lächelnd den Gruß und begrüßten Dolly, zeigten ihr ihre Puppen oder ließen ihre Spieldosen für sie spielen. Andere schliefen fest. Über allen Betten hingen schöne Bilder oder Spruchkarten. Oliver war sehr gerührt, als er dies alles sah.
2: »Was wohl der Heiland gesagt hätte?«, fragte er sich, »wenn es schon zu seiner Zeit einen solchen Ort gegeben hätte. Gewiss wäre er oft dort gewesen. Aber ich weiß, dass er auch jetzt während der Nacht von einem Bett zum anderen geht und jedes Kind segnet, mag es fest schlafen oder wegen großer Schmerzen wach sein. O Herr, segne diese kleinen Kinder und auch die Menschen, die für dieses Haus sorgen. Herr, segne sie alle.«
0: Der Alte verließ nur ungern das Spital, aber die Besuchszeit war abgelaufen und die Wärterin hatte anderweitig zu tun. Langsam machte sich der alte Mann und das Kind auf den Heimweg und sprachen den ganzen Abend von nichts anderem als von dem schönen Kinderspital, wo Toni so gut aufgehoben war.

0: Oliver und Dolly besuchten Toni jeden Sonntagnachmittag und fühlten sich im Kinderspital bald fast ebenso heimisch wie in ihrer eigenen dunklen Stube. Toni erholte sich gut, aber es vergingen noch mehrere Wochen, ehe der Doktor ihn für gesund genug erklärte, um, wie er sagte, den Kampf des Lebens wieder aufzunehmen. Als er kräftiger war, durfte er eine Menge Dinge lernen, die ihm für sein ganzes Leben nützlich sein konnten. Am Tag, bevor Toni das Spital verlassen sollte, besuchte ihn Herr Ross zum letzten Mal. Er fand ihn in dem Saal, wo die nahezu gesunden kleinen Patienten fröhlich miteinander spielten. Toni aber saß in einer Ecke und sah ihnen nur von Weitem zu. Er hatte nie spielen gelernt wie andere Kinder. »Anton«, sagte Herr Ross, er war der Einzige, der Toni nie anders als Anton anredete. »Was hast du vor, wenn du morgen das Spital verlässt?«
1: »Ich werde wohl wieder meinen Straßenübergang kehren müssen«, antwortete Toni, sichtlich bekümmert.
0: »Ich weiß etwas Besseres für dich«, entgegnete sein Freund. »Meine Schwester lebt auf dem Land nicht weit von hier und braucht einen Jungen, der dem Gärtner hilft und Botengänge macht. Sie hat mir versprochen, dir Obdach und Kleidung zu geben und dich 2 Jahre lang in die Schule zu schicken. Später sollst du dann festen Lohn bekommen.« Toni hörte aufgeregt zu. Seine Augen leuchteten. Etwas Besseres konnte er sich ja nicht wünschen. Aber die Frage war, was sollte dann aus dem alten Oliver und der kleinen Dolly werden? Einen Augenblick überlegte er. Dann sagte er:
1: »Für mich wäre es wohl schön, und ich würde mir im Garten alle Mühe geben. Aber ich kann nicht den alten Oliver und sein kleines Mädchen im Stich lassen. Dolly würde vor Kummer krank werden, und der alte Mann, der so vergesslich ist, wäre ganz ohne Hilfe. Denken Sie nur, einen Tag hängen Sie ihm lauter Londoner Neueste, ein anderes Mal lauter Standards auf, wenn Sie gerade mehr davon haben, als Sie brauchen. Natürlich bleiben die Zeitungen dem Alten liegen, weil die Leute jeweils nur ein Exemplar wollen. Warum, weiß ich selbst nicht. Wenn ich die Zeitungen hole, kommt so etwas nicht vor. Ich sehe ihnen genau auf die Finger, und sie hüten sich, mir von einer Zeitung mehr zu geben, als ich verlangt habe. Und wie es mit den Zeitungen geht, so geht es mit allem. Oft vergisst Dollys Großvater morgens ganz seinen Laden zu öffnen, und manchmal öffnet er ihm um 4 oder 5 Uhr, wenn er gerade aufwacht. Nein, nein, es geht nicht. Ich muss schon hier bleiben, um den beiden ein bisschen zu helfen. Aber ich danke Ihnen doch sehr, Herr Ross.«
0: Toni hatte seine Bedenken so ernsthaft dargelegt, dass es Herrn Ross tief zu Herzen ging. Aber ehe er seinen Plan wegen des Jungen ganz fallen ließ, fragte er: »Warum hängst du so an dem alten Mann, Anton? Ist es ein Verwandter von dir?«
1: »Nein, nein«, antwortete Toni eifrig, »ich habe keine Verwandten. Er hat mich aus Liebe in sein Haus aufgenommen und lässt mich unter seinem Ladentisch schlafen, damit ich die Nächte nicht auf der Straße zubringen muss. Ich liebe ihn und die kleine Dolly und will bei ihnen bleiben, solange ich lebe. Und wenn ich Straßenkehrer bleiben muss, bis ich so alt bin wie der alte Oliver selbst. Überdies habe ich ihn oft für mich bei seinem Meister ein gutes Wort einlegen hören. Und das würde kaum jemand anders tun.«
0: »Bei welchem Meister?« forschte Herr Ross. »Bei diesem«, antwortete Toni und deutete auf ein Bild an der Wand, das den Heiland darstellte, wie er die Kinder segnete. »Herr Oliver spricht mit ihm, als ob er ihn sehen könnte, und sagt ihm alles.
1: Nein, es ist gewiss besser für mich, wenn ich bei Großvater und Dolly bleibe, statt sie zu verlassen, um Kleider und die Schule umsonst zu haben. »Du hast wohl recht«, sagte Herr Ross, sichtlich bewegt. »Es bleibt dir nichts anderes übrig, als deine alte Arbeit wieder aufzunehmen, bis ich etwas Besseres für dich gefunden habe. Ich freue mich, wie ordentlich du jetzt aussiehst, Junge. Nicht wahr? So ein feiner Anzug gefällt dir auch besser als die Lumpen, in denen du gekommen bist.«
2: »Ich habe ihn geliehen bekommen für meinen Aufenthalt hier«, antwortete Toni, indem er wehmütig auf den dunkelblauen Matrosenanzug sah, der ihm so gut stand. Irgendjemand hatte ihn dem Kinderspital gestiftet, und er passte Toni wie angegossen. Überhaupt hatte sich der Junge in den letzten Wochen sehr zu seinem Vorteil verändert. Selbstverständlich hing ihm auch sein Haar nicht mehr wie eine wilde Mähne um den Kopf, sondern es war geschnitten und ordentlich gekämmt.
3: »Wenn mich nur Oliver, Dolly und Tante Charlotte in diesen Kleidern hätten sehen können«, sagte Toni traurig.
1: »Du darfst sie mitnehmen«, bemerkte Herr Ross, und die Wärterin, die emsig nähend am Fenster saß, bestätigte diese Aussage. Wie war da Toni glücklich! Unzählige Male betrachtete er sich wohlgefällig und verrenkte sich fast den Hals, um zu wissen, wie er wohl von hinten aussah. Nun konnte sogar die gestrenge Tante Charlotte nichts mehr dagegen haben, wenn Dolly mit ihm spazieren ging. Auch über den Verlust seiner Schuhe brauchte er sich jetzt nicht mehr zu grämen. Die Wärterin sagte ihm noch, dass sie seine alten Kleider gründlich gepflegt habe und im Begriff sei, eine Mütze für ihn zu nähen, denn zum Straßenkehren sei der neue Anzug ja viel zu gut. Kein Wunder, dass Toni sich reicher fühlte als jemals zuvor. Am nächsten Tag gab es eine frohe Heimkehr. Dolly war zwar anfangs ein wenig verlegen, Toni sah in seinem neuen Anzug so ganz anders aus als früher, aber bald schmiegte sie sich wie sonst vertrauensvoll an ihn und bewunderte besonders die schönen Ankerknöpfe an seiner Bluse. Tante Charlotte hatte für ihn eine Matratze gestiftet, und deshalb gefiel es ihm unter dem Ladentisch fast noch besser als in seinem Bett im Spital. Überall gefiel es ihm, nur nicht beim Straßenkehren, und er konnte gut verstehen, warum er sogar keine Lust mehr zu dieser Arbeit hatte. Seine alten Kleider waren ihm entsetzlich zuwider, und er schämte sich, wenn er merkte, dass ihn ein Vorübergehender genauer ansah. Er verdiente auch nicht so viel wie vor seinem Unfall. Die Straßen waren bei dem trockenen Wetter nicht schmutzig, und die Leute fanden es überflüssig, ihm für seine unnötige Arbeit ein Trinkgeld zu geben. Das Schlimmste aber war, dass der kluge Tom ihn ausfindig gemacht hatte und ihn nun oft aufsuchte. Manchmal verhöhnte er ihn, weil er sich mit einer so gewöhnlichen Arbeit zufrieden gab. Und auch über die guten Kleidungsstücke spottete er. Toni war dann sehr mutlos. Durch die schöne Zeit im Kinderspital war er ein wenig verwöhnt. Gottlob war sein Kummer vergessen, sobald er abends heimkam. Der alte Oliver lehrte ihn lesen und schreiben, wobei Toni viel schnellere Fortschritte machte als Dolly, die gleichzeitig mit ihm begonnen hatte, das Lernen aber als Spiel betrachtete, das sie schnell langweilte. Leider war niemand da, der ihr fest entgegentrat oder ihr begreiflich machte, dass fleißiges Lernen notwendig war. Denn weder der alte Oliver noch Toni fanden je an ihrem Liebling irgendetwas zu tadeln.
0: Ab und zu trafen Briefe von der fernen Mutter ein, mit vielen zärtlichen Grüßen und liebevollen Ermahnungen an das Töchterchen. Aber nie erwähnte sie, wann sie nach England zurückkehren werde. Einmal schrieb sie, dass Dolly ein Schwesterchen bekommen habe, das ihr sehr ähnlich sei. Aber das wollten Oliver und Toni nicht so recht glauben. Wer konnte schon so sein wie ihre liebe kleine Dolly?

Wieder war es Sommer geworden. Die drückende Hitze war besonders in den engen Gassen des Londoner Armenviertels unerträglich. Und die Kranken und Alten litten unsagbar unter der schlechten Luft. Auch der alte Oliver fühlte sich viel schwächer als sonst, wenn er auch nichts darüber sagte. Sein Gedächtnis hatte so nachgelassen, dass er nicht mehr wusste, ob es Montag oder Mittwoch, ob es März oder Juli war. Aber mochte er auch die Gegenwart vergessen, für die Vergangenheit hatte er doch noch ein ausgezeichnetes Gedächtnis. Er konnte die längsten Geschichten aus seiner Kindheit erzählen und seine Heimat in so lebhaften Farben schildern, dass Toni sich nichts sehnlicher wünschte, als selbst einmal aufs Land zu dürfen und mit eigenen Augen die Kornfelder, Wiesen und Hecken zu sehen, die er bisher nur aus den Beschreibungen seines alten Freundes kannte. Auch in seiner Bibel wusste der alte Oliver noch Bescheid. Er kannte die Evangelien beinahe wörtlich auswendig und wurde nicht müde, sie dem Jungen vorzusagen. Bei dem schönen, trockenen Wetter ging natürlich Tonis Straßenkehrergeschäft gar nicht gut. Aber er sah sich umsonst nach einer anderen Beschäftigung um. Da kam ihm wieder sein einflussreicher Freund Herr Ross zur rechten Zeit zu Hilfe, indem er ihm die Stelle eines Laufjungen in einem großen Laden verschaffte. Nun waren die Zeiten, wo er barfuß oder barhäuptig in Lumpen auf den Straßen herumlungerte, für immer vorbei. Und er konnte den verführerischen Prahlreden des klugen Tom mutig die Stirn bieten. Dank der Unterweisung Olivers hatte er es auch im Lesen und Schreiben so weit gebracht, dass er ohne Mühe die Adressen auf den Paketen, die er abzuliefern hatte, entziffern konnte, wenn man sie ihm einmal vorgelesen hatte. Nun ärgerte er sich nicht mehr, wenn die Sonne schien und die Straßen sauber waren, sondern er freute sich im Gegenteil des schönen Wetters, weil er sich nun unbeanstandet unter den wohlgekleideten Fußgängern bewegen konnte. So hatte Toni sich verändert. Dolly veränderte sich auch. Aber bei ihr war es keine erfreuliche Wandlung. Der alte Großvater versäumte nie, seinen Liebling am ersten jeden Monats, wenn die Monatsschriften einliefen, an den Türpfosten zu stellen und mit einem dicken Bleistiftstrich zu markieren, wie viel die Kleine in 4 Wochen gewachsen war. Er staunte über ihr rasches Wachstum, aber seinen trüben Augen blieb es verborgen, wie bleich und mager die Wangen, wie matt die blauen Augen wurden. Im Haus war es zu dunkel, als dass man das veränderte Aussehen der Kleinen schnell hätte bemerken können. Es verirrte sich ja nie ein heller Sonnenstrahl in Olivers Wohnung. Dolly war wie ein Pflänzchen, das im Schatten zwar hoch aufschießt, aber nur unentwickelte Blätter und kümmerliche Knospchen hervorbringt. Ganz allmählich verlor sie ihr munteres Wesen und ihre kleinen gewinnenden Eigenheiten, wie ein Kind, das auf dem Heimweg von der Wiese nach und nach alle Blumen fallen lässt. Der Großvater, der sein Enkelkind so innig liebte, war zu alt, um zu bemerken, wie die Kleine von Tag zu Tag stiller wurde. Er beachtete es auch nicht, dass sie nun, ganz gegen ihre sonstige Gewohnheit, stundenlang, fast regungslos auf einem Bänkchen saß. Toni hingegen war zu jung und unerfahren, um sich des Kindes wegen Sorgen zu machen.
Er sah seine kleine Freundin ja auch tagsüber fast nie, und wenn er abends aus dem Geschäft heimkehrte und voll Eifer all seine Erlebnisse erzählte, da war auch Dolly lebhafter, ihr Gesichtchen war fieberhaft gerötet und ihre Augen leuchteten. Tonis Anwesenheit schien ihr neues, frisches Leben einzuflößen. Sie klagte auch nie über Schmerzen. So hatten unsere Freunde während des Sommers und des Herbstes keine Ahnung von dem auf sie zukommenden Kummer. Erst als kurz vor Weihnachten starker Frost eintrat, der durch alle Fugen der Häuser drang und vor dem selbst das Kaminfeuer nur unvollkommen schützte, nahmen Dollys Kräfte so zusehends ab, dass selbst der alte Großvater aufmerksam wurde. Zuerst beunruhigte ihn, dass die Kleine zu hüsteln anfing, und als er sie zu sich zog, seine Brille aufsetzte und sie prüfend betrachtete, fiel ihm das bleiche, abgemagerte Aussehen des Kindes auf. Er sorgte sich, wusste aber nicht, was er machen konnte. Er dachte wohl daran, irgendjemanden wegen eines Arztes um Rat zu fragen, aber dieser Gedanke entschlüpfte seinem Gedächtnis wie alles andere. Unglücklicherweise war auch gerade um diese Zeit Tante Charlotte durch einen heftigen Gichtanfall verhindert, ihre gewohnten Besuche bei ihrem Bruder zu machen.

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In Gott weit, was für uns gut ist in welcher Situation nennen. Und dann auch für die in mir zu entscheiden, was ist wichtig und wann es wird wichtig. Dort darf David durch diesen Tag aus neue Lektion lehren. Und nicht anzufrieden darüber zu sein, dass es gereint hat, sondern zu überlegen, was ist wohl wichtiger, dass ich den Spaß nicht gekriegt habe oder dass wir eine gute Arend haben. Und davon profitieren auch viele Menschen. In der zweiten Geschichte, Tante Natascha uns von da vertalen wird, stellt sich auch die Frage oder die Überlegung, was ist wichtig, wann zu tun. Und weißt du was, auch da spielt der Rehen in das Gebiet eine große Rolle. Habe ich mal selbst nennen.

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Vielleicht hast du doch Gedeihe. Was meinst du, wirst du das mal ausprobieren? So zu tun, als Peter das tut? Vielleicht sagst du nicht allein, vielleicht traut mir nicht so sehr. Dann frag doch einen Freund oder eine Freundin, mag das er zwei, er drei als Gruppe in die Traktate verteilen in andere Menschen, damit auch eine Freude machen. Wir wollen noch beten. Herr Jesus, ich will dir Danke sagen für den Mut, den du heute gaufst, dass du trotz Rehen aber gaufst, am Menschen von dir wieder zu sagen und aus deinem Wut wieder zu geben. Und danke, dass der Kreis so eine Freude so traurig wie, so eine große Freude gemacht hat und dass sie war der Mut von dir deut. 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

0: 2 de Kinderzending von SW Radio Segenswelle mit Irene Schiermacher. Und ich würde mich freuen, wenn du bei der nächsten Kinderstunde weiter dabei bist. Und vielleicht nicht allein. Hier kannst du deine Freund dort einladen. Ob weiter hier.
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So ist auch das christliche Leben. Aber dort hat früher auch noch eine ganz andere Funktion, das Salz. Eine sehr wichtige. Und manche von unseren alten Lieder kennen das noch, die wissen, dass das Fleisch eingesalt wird, damit es nicht verdorben wird, damit es nicht verfüllt. Bevor es E-Shops gab oder andere Orten wiesen, um die Sache abzubewahren, wird gerade so eine Sache, die leicht verfüllt wurde, wurde an Salz eingepackt. Und dort ist auch eine Sache, was wir Christen tun sollen. Wir sind in der Welt dort durch, damit die Welt nicht verfüllt. Wenn ein Stück Fleisch verfüllt, dann schafft man nicht dem Fleisch die Schuld, sondern man sagt, dass Salz hat dort nicht gewirkt. Wenn unsere Welt schlecht ist, ist dort nicht bloß, weil es die Sünde dabei ist, weil es Sotern durch viel Unheil trifft, sondern wahrscheinlich auch, weil wir Christen nicht dort neue Salz sind. Und wie man uns fragen, was du wie in unserer Umgehung, was du euch in meiner Kolonie, in meinem Dorf, wo ich sie, in der Stadt, wo ich wohne, damit diese Welt besser wird, damit diese Welt ein besserer Platz wird. 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Und er sagt, sie sind das Licht der Welt. Eine Stadt, die hoch auf dem Busch liegt, kann nicht verstorben werden. Eine Lampe wird nicht angesteckt und dann in ein Gefäß gestellt, aber auf eine Lampe gestellt. Und die gibt Licht für all die, die im Haus sind. So lässt ein Licht für die Menschen schienen, dass sie ihre Gäste Worte sein und ihren Vater, der im Himmel ist, verherrlichen. 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Wenn wir ein Licht haben, wenn wir eine Kerze haben oder eine Bulb, je nachdem, ob wir Strom brauchen oder nicht, dann, weil wir dort auch Licht ist, dort dort auch schienen soll. Wenn ich eine Stufe nennegehe in mein Haus und das Licht da anschalten will und die Schalter funktioniert, aber das Licht steht nicht, dann denke ich mir so, irgendwas ist da mit der Lampe falsch. Und so ist das auch mit der Welt. Wenn sie ein Christ sind, und das Christ, der ist dies da, der dacht nicht, dann fragt man sich, was ist da los? Manche Christen haben das Bett falsch verstanden. Die dachten, sie können sich aussehen, ob sie wollen in Licht sein oder ob sie nicht wollen in Licht sein. Jesus sagt, das ist nicht eine Sache, was man sich aussehen kann. Sie sind dort Licht, sagt heute seine Jünger. 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Und weil diese Bulb und diese Kerze nicht da steht, dann ist damit was viel. Dann stimmt da irgendwas nicht. Wir können nicht von der Welt verlangen, dass die Welt selbst Licht produziert. Die Welt ist dies da. Und wenn wir irgendwo auf ein Gas gehen, wenn wir mitten in der Nacht auf ein Gas gehen, dann sollen wir uns nicht wundern, wann es da dies da ist. Wir wundern uns nicht über die Nacht, dass es dies da ist. Wir wundern uns, dass dort kein Licht ist. In Kreuzer jettet viele Menschen auf dieser Welt auch. Sie wundern sich, wo sind die Christen geblieben? Wo ist das Licht? Was bedeutet Licht? Jesus sagt, die gelbe Worte, die wir tun. Und wir haben auch mehrere Mal an unserem Programm darüber geredet, dass die gelbe Worte, die bringen uns nicht nur Gott. Die, mit denen können wir nicht in den Himmel gewinnen. Aber wir tun die gelbe Worte, weil wir bei Gott sind. Weil wir Gott dankbar sind für das, was er für uns getan hat. Diese gute Worte, sagt Jesus, die waren für die Menschen Dache, die waren für die Menschen Schiene. Und sie waren nicht uns Preise, sondern sie waren dem Vater im Himmel dafür Lobe und am Verherrliche. Alles Gute, was wir tun können, ist nicht damit die Menschen von uns Gott reden. Dort, was wir Gute tun an andere Menschen, ist damit die über Gott Gott reden. Und Jesus hat das immer wieder gesagt, wenn er ein Wunder tut für die Menschen, er sagt, sei Gott Dank schön dafür. In Lothar haben seine Jünger, die Apostel haben dort auch so getan. Einmal war da, wenn sie mal einen Menschen gesund machen und er sieht,
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0: 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Wie geben wir das bloß wieder an andere Menschen? Meine Frage von Tag ist, bist du Salz für die Erde? Bist du Licht für diese Welt? Sie eit Salz und sie eit Licht. Wenn wir unsere Umgebung nicht verändern, dann müssen wir uns fragen, ob uns Salz nicht wertlos geworden ist. Dass es einfach keine Kraft mehr hat. Und wenn wir nicht ein Licht sind, da wo wir sind, dann müssen wir uns fragen, warum ist das so? Aber ich gehe davon aus, dass du ein Licht bist, dass du Salz bist und dass du dort, wo du wohnst, einen Unterschied machst und die Welt weißt, wo ein rechter Christ lebt.
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0: maar 30 minuten.
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0: 12 met 30 minuten.
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Die Bibel macht immer wieder darauf aufmerksam. Unsere Beziehung zu Gott, dem Schöpfer. Unsere Beziehung zu Christus, dem Erlöser. Unsere Beziehung zum Heiligen Geist, der uns leitet. Unsere Beziehung zum Nächsten, der Leib, der Geistesfrucht. 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